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1: Im Studio Anna Löwer. Die Spur der Sprengstoffdrohne vom Flughafen Leipzig-Halle führt nach Russland. Zu diesem Schluss kommt die Bundesregierung. Russland tritt unserem Land mit offener Feindseligkeit entgegen, sagte Außenminister Wadephohl. Und er kündigte neue Strafmaßnahmen gegen Russland an.
2: Das russische Generalkonsulat in Bonn wird zum 18. September geschlossen. Der Vertrag über das russische Haus in Berlin wird gekündigt. Wir werden in der Europäischen Union neue Listungen von Personen aus Russland im Kontext hybrider Angriffe vorschlagen. Wir verschärfen die Einreisekontrollen für russische Staatsangehörige.
1: Russland hat inzwischen auf die deutschen Sanktionen reagiert. Präsident Putin bezeichnete diese als groben Fehler. Und aus dem russischen Außenministerium hieß es am Abend, Berlin habe nur einen Vorwand gesucht, gegen Russland vorgehen zu können. Mit dem versuchten Sprengstoffanschlag habe man nichts zu tun. Bei Volkswagen könnte die Zukunft von 4 deutschen Werken besiegelt sein. Nach Informationen der Wirtschaftswoche hat der Vorstand einstimmig beschlossen, die Produktion in Emden und Zwickau 2031 auslaufen zu lassen. In Hannover soll ein Jahr später Schluss sein, am Audi-Standort Neckarsulm 2034. VW selbst bestätigt die Pläne bislang nicht. Betriebsrat und IG Metall kündigen massiven Widerstand an. Am Freitag soll der Aufsichtsrat über die Sparpläne beraten. Fast ein Drittel der Menschen in Deutschland ist gut oder sogar sehr gut mit Bus und Bahn versorgt. Das zeigt eine Analyse von Agora Verkehrswende. Da heißt es, je größer der Ort, desto besser ist das ÖPNV-Angebot. Bei den Großstädten hat Frankfurt die Nase vorn, gefolgt von Stuttgart und München. Die steigenden Wohnkosten zwingen immer mehr Mieter in Deutschland zu Einschnitten. Fast jeder Zweite muss bei Freizeit und Urlaub sparen. Zu diesem Ergebnis kommt der Deutsche Mieterbund in einer Umfrage. Fast jeder Dritte sorgt sich, die Miete bald nicht mehr bezahlen zu können. Die Sensation für den Underdog ist ausgeblieben. Fünftligist HEBC Hamburg muss sich in der ersten Runde des DFB-Pokals dem Erstligisten Borussia Dortmund geschlagen geben. 5:0 aus Sicht der Dortmunder stand es zum Schluss im Hamburger Volksparkstadion.
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3: Mit KI-Support. Wolkig ist es heute erstmal und im Norden kommt zeitweise Regen runter, vereinzelt auch mal mit einem Gewitter dabei. Sonst bleibt es meist trocken, später zeigt sich auch mal die Sonne, maximal werden es 19 bis 23 Grad, im Süden bis 26 Grad. Morgen im Norden weiter viele Wolken mit Regen und an der Küste auch Sturmböen, im Süden eher sonnig bei bis zu 28 Grad.
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1: Im Studio ist Alina Wolf. Nach dem Fund einer 5-Zentner-Bombe aus dem Zweiten Weltkrieg in Wilhelmshaven müssen rund 13.600 Anwohnerinnen und Anwohner evakuiert werden. Damit der Blindgänger entschärft werden kann, müsse kurzfristig am Dienstag ein Radius von 1.000 Metern geräumt werden, teilte die Stadt mit. Auch wenn es sich nicht um Langzeitzünder handle, bestehe ein Restrisiko des Zündsystems. Die Evakuierung beginnt um 8 Uhr. Bis 11 Uhr muss das Gebiet in der Südstadt, der Innenstadt und dem Stadtteil Heppens komplett geräumt sein. Italiens Bevölkerung wird in den kommenden Jahrzehnten deutlich schrumpfen. Bis 2050 dürfte das Land fast 4 Millionen Einwohner verlieren, wie aus Prognosen des Statistikamts Istat hervorgeht. Die Zahl der Einwohner sinkt demnach von 58,9 Millionen auf 55 Millionen im Jahr 2050. Bis 2080 wird ein Rückgang auf 45,8 Millionen erwartet. Grund für den Rückgang ist nach Istat-Angaben vor allem die negative natürliche Bevölkerungsentwicklung. Auf die vergleichsweise wenigen Geburten kommen immer mehr Sterbefälle. Knapp ein Jahr nach dem Standseilbahnunglück in Portugals Hauptstadt Lissabon mit 16 Toten hat die Stadt bekannt gegeben, die seither stillstehende Bahn vollständig ersetzen zu wollen. Wir planen ein neues System, keinen Wiederaufbau, sagte der Präsident des Verkehrsunternehmens Caris. Die künftige Bahn wird neu sein, aber der Standort bleibt historisch. Ein Waggon der bei Touristen beliebten Gloria-Standseilbahn war am 3. September 2025 in einer Kurve entgleist und gegen ein Haus geprallt.
2: Der oberste Gerichtshof der USA hat den Weiterbau des von Präsident Trump geplanten 400 Millionen Dollar teuren Ballsaals am Weißen Haus vorerst erlaubt. Das Gericht entschied mit knapper Mehrheit, dass die Arbeiten während der laufenden juristischen Auseinandersetzungen fortgesetzt werden dürfen. Die Regierung hatte den Supreme Court eingeschaltet, nachdem Bundesgerichte die Bauarbeiten gestoppt hatten. Sie waren zu dem Schluss gekommen, dass für das Projekt die Zustimmung des Kongresses erforderlich sei.
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3: Mit KI-Support. Viele Wolken gibt es am Abend erstmal noch. Ab und zu kommt auch ein Schauer runter, der aber nach und nach nachlässt. Später wird es dann öfter trocken und zwischendurch auch mal klar. Vereinzelt kann sich Nebel bilden. Die Temperaturen sinken in der Nacht auf 15 bis 8 Grad. Morgen wird es im Norden immer wieder nass, sonst meist trocken bei maximal 26 Grad.
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1: Im Studio ist Alina Wolf. Nach dem Fund einer 5-Zentner-Bombe aus dem Zweiten Weltkrieg in Wilhelmshaven müssen rund 13.600 Anwohnerinnen und Anwohner evakuiert werden. Damit der Blindgänger entschärft werden kann, müsse kurzfristig am Dienstag ein Radius von 1.000 Metern geräumt werden, teilte die Stadt mit. Auch wenn es sich nicht um Langzeitzünder handle, bestehe ein Restrisiko des Zündsystems. Die Evakuierung beginnt um 8 Uhr. Bis 11 Uhr muss das Gebiet in der Südstadt, der Innenstadt und dem Stadtteil Heppens komplett geräumt sein. Italiens Bevölkerung wird in den kommenden Jahrzehnten deutlich schrumpfen. Bis 2050 dürfte das Land fast 4 Millionen Einwohner verlieren, wie aus Prognosen des Statistikamts Istat hervorgeht. Die Zahl der Einwohner sinkt demnach von 58,9 Millionen auf 55 Millionen im Jahr 2050. Bis 2080 wird ein Rückgang auf 45,8 Millionen erwartet. Grund für den Rückgang ist nach Istat-Angaben vor allem die negative natürliche Bevölkerungsentwicklung. Auf die vergleichsweise wenigen Geburten kommen immer mehr Sterbefälle. Knapp ein Jahr nach dem Standseilbahnunglück in Portugals Hauptstadt Lissabon mit 16 Toten hat die Stadt bekannt gegeben, die seither stillstehende Bahn vollständig ersetzen zu wollen. Wir planen ein neues System, keinen Wiederaufbau, sagte der Präsident des Verkehrsunternehmens Caris. Die künftige Bahn wird neu sein, aber der Standort bleibt historisch. Ein Waggon der bei Touristen beliebten Gloria-Standseilbahn war am 3. September 2025 in einer Kurve entgleist und gegen ein Haus geprallt.
2: Der oberste Gerichtshof der USA hat den Weiterbau des von Präsident Trump geplanten 400 Millionen Dollar teuren Ballsaals am Weißen Haus vorerst erlaubt. Das Gericht entschied mit knapper Mehrheit, dass die Arbeiten während der laufenden juristischen Auseinandersetzungen fortgesetzt werden dürfen. Die Regierung hatte den Supreme Court eingeschaltet, nachdem Bundesgerichte die Bauarbeiten gestoppt hatten. Sie waren zu dem Schluss gekommen, dass für das Projekt die Zustimmung des Kongresses erforderlich sei.
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3: Mit KI-Support. Viele Wolken gibt es am Abend erstmal noch, ab und zu kommt auch ein Schauer runter, der aber nach und nach nachlässt. Später wird es dann öfter trocken und zwischendurch auch mal klar, vereinzelt kann sich Nebel bilden. Die Temperaturen sinken in der Nacht auf 15 bis 8 Grad. Morgen wird es im Norden immer wieder nass, sonst meist trocken bei maximal 26 Grad.
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1: Im Studio ist Alina Wolf. Nach dem Fund einer 5-Zentner-Bombe aus dem Zweiten Weltkrieg in Wilhelmshaven müssen rund 13.600 Anwohnerinnen und Anwohner evakuiert werden. Damit der Blindgänger entschärft werden kann, müsse kurzfristig am Dienstag ein Radius von 1.000 Metern geräumt werden, teilte die Stadt mit. Auch wenn es sich nicht um Langzeitzünder handle, bestehe ein Restrisiko des Zündsystems. Die Evakuierung beginnt um 8 Uhr. Bis 11 Uhr muss das Gebiet in der Südstadt, der Innenstadt und dem Stadtteil Heppens komplett geräumt sein. Italiens Bevölkerung wird in den kommenden Jahrzehnten deutlich schrumpfen. Bis 2050 dürfte das Land fast 4 Millionen Einwohner verlieren, wie aus Prognosen des Statistikamts Istat hervorgeht. Die Zahl der Einwohner sinkt demnach von 58,9 Millionen auf 55 Millionen im Jahr 2050. Bis 2080 wird ein Rückgang auf 45,8 Millionen erwartet. Grund für den Rückgang ist nach Istat-Angaben vor allem die negative natürliche Bevölkerungsentwicklung. Auf die vergleichsweise wenigen Geburten kommen immer mehr Sterbefälle. Knapp ein Jahr nach dem Standseilbahnunglück in Portugals Hauptstadt Lissabon mit 16 Toten hat die Stadt bekannt gegeben, die seither stillstehende Bahn vollständig ersetzen zu wollen. Wir planen ein neues System, keinen Wiederaufbau, sagte der Präsident des Verkehrsunternehmens Caris. Die künftige Bahn wird neu sein, aber der Standort bleibt historisch. Ein Waggon der bei Touristen beliebten Gloria-Standseilbahn war am 3. September 2025 in einer Kurve entgleist und gegen ein Haus geprallt.
2: Der oberste Gerichtshof der USA hat den Weiterbau des von Präsident Trump geplanten 400 Millionen Dollar teuren Ballsaals am Weißen Haus vorerst erlaubt. Das Gericht entschied mit knapper Mehrheit, dass die Arbeiten während der laufenden juristischen Auseinandersetzungen fortgesetzt werden dürfen. Die Regierung hatte den Supreme Court eingeschaltet, nachdem Bundesgerichte die Bauarbeiten gestoppt hatten. Sie waren zu dem Schluss gekommen, dass für das Projekt die Zustimmung des Kongresses erforderlich sei.
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3: Mit KI-Support. Viele Wolken gibt es am Abend erstmal noch. Ab und zu kommt auch ein Schauer runter, der aber nach und nach nachlässt. Später wird es dann öfter trocken und zwischendurch auch mal klar. Vereinzelt kann sich Nebel bilden. Die Temperaturen sinken in der Nacht auf 15 bis 8 Grad. Morgen wird es im Norden immer wieder nass, sonst meist trocken bei maximal 26 Grad.
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1: Im Studio ist Alina Wolf. Nach dem Fund einer 5-Zentner-Bombe aus dem Zweiten Weltkrieg in Wilhelmshaven müssen rund 13.600 Anwohnerinnen und Anwohner evakuiert werden. Damit der Blindgänger entschärft werden kann, müsse kurzfristig am Dienstag ein Radius von 1.000 Metern geräumt werden, teilte die Stadt mit. Auch wenn es sich nicht um Langzeitzünder handle, bestehe ein Restrisiko des Zündsystems. Die Evakuierung beginnt um 8 Uhr. Bis 11 Uhr muss das Gebiet in der Südstadt, der Innenstadt und dem Stadtteil Heppens komplett geräumt sein. Italiens Bevölkerung wird in den kommenden Jahrzehnten deutlich schrumpfen. Bis 2050 dürfte das Land fast 4 Millionen Einwohner verlieren, wie aus Prognosen des Statistikamts Istat hervorgeht. Die Zahl der Einwohner sinkt demnach von 58,9 Millionen auf 55 Millionen im Jahr 2050. Bis 2080 wird ein Rückgang auf 45,8 Millionen erwartet. Grund für den Rückgang ist nach Istat-Angaben vor allem die negative natürliche Bevölkerungsentwicklung. Auf die vergleichsweise wenigen Geburten kommen immer mehr Sterbefälle. Knapp ein Jahr nach dem Standseilbahnunglück in Portugals Hauptstadt Lissabon mit 16 Toten hat die Stadt bekannt gegeben, die seither stillstehende Bahn vollständig ersetzen zu wollen. Wir planen ein neues System, keinen Wiederaufbau, sagte der Präsident des Verkehrsunternehmens Caris. Die künftige Bahn wird neu sein, aber der Standort bleibt historisch. Ein Waggon der bei Touristen beliebten Gloria-Standseilbahn war am 3. September 2025 in einer Kurve entgleist und gegen ein Haus geprallt.
2: Der oberste Gerichtshof der USA hat den Weiterbau des von Präsident Trump geplanten 400 Millionen Dollar teuren Ballsaals am Weißen Haus vorerst erlaubt. Das Gericht entschied mit knapper Mehrheit, dass die Arbeiten während der laufenden juristischen Auseinandersetzungen fortgesetzt werden dürfen. Die Regierung hatte den Supreme Court eingeschaltet, nachdem Bundesgerichte die Bauarbeiten gestoppt hatten. Sie waren zu dem Schluss gekommen, dass für das Projekt die Zustimmung des Kongresses erforderlich sei.
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3: Mit KI-Support. Viele Wolken gibt es am Abend erstmal noch. Ab und zu kommt auch ein Schauer runter, der aber nach und nach nachlässt. Später wird es dann öfter trocken und zwischendurch auch mal klar. Vereinzelt kann sich Nebel bilden. Die Temperaturen sinken in der Nacht auf 15 bis 8 Grad. Morgen wird es im Norden immer wieder nass, sonst meist trocken bei maximal 26 Grad.
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1: Im Studio ist Alina Wolf. Nach dem Fund einer 5-Zentner-Bombe aus dem Zweiten Weltkrieg in Wilhelmshaven müssen rund 13.600 Anwohnerinnen und Anwohner evakuiert werden. Damit der Blindgänger entschärft werden kann, müsse kurzfristig am Dienstag ein Radius von 1.000 Metern geräumt werden, teilte die Stadt mit. Auch wenn es sich nicht um Langzeitzünder handle, bestehe ein Restrisiko des Zündsystems. Die Evakuierung beginnt um 8 Uhr. Bis 11 Uhr muss das Gebiet in der Südstadt, der Innenstadt und dem Stadtteil Heppens komplett geräumt sein. Italiens Bevölkerung wird in den kommenden Jahrzehnten deutlich schrumpfen. Bis 2050 dürfte das Land fast 4 Millionen Einwohner verlieren, wie aus Prognosen des Statistikamts Istat hervorgeht. Die Zahl der Einwohner sinkt demnach von 58,9 Millionen auf 55 Millionen im Jahr 2050. Bis 2080 wird ein Rückgang auf 45,8 Millionen erwartet. Grund für den Rückgang ist nach Istat-Angaben vor allem die negative natürliche Bevölkerungsentwicklung. Auf die vergleichsweise wenigen Geburten kommen immer mehr Sterbefälle. Knapp ein Jahr nach dem Standseilbahnunglück in Portugals Hauptstadt Lissabon mit 16 Toten hat die Stadt bekannt gegeben, die seither stillstehende Bahn vollständig ersetzen zu wollen. Wir planen ein neues System, keinen Wiederaufbau, sagte der Präsident des Verkehrsunternehmens Caris. Die künftige Bahn wird neu sein, aber der Standort bleibt historisch. Ein Waggon der bei Touristen beliebten Gloria-Standseilbahn war am 3. September 2025 in einer Kurve entgleist und gegen ein Haus geprallt.
2: Der oberste Gerichtshof der USA hat den Weiterbau des von Präsident Trump geplanten 400 Millionen Dollar teuren Ballsaals am Weißen Haus vorerst erlaubt. Das Gericht entschied mit knapper Mehrheit, dass die Arbeiten während der laufenden juristischen Auseinandersetzungen fortgesetzt werden dürfen. Die Regierung hatte den Supreme Court eingeschaltet, nachdem Bundesgerichte die Bauarbeiten gestoppt hatten. Sie waren zu dem Schluss gekommen, dass für das Projekt die Zustimmung des Kongresses erforderlich sei.
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3: Mit KI-Support. Viele Wolken gibt es am Abend erstmal noch. Ab und zu kommt auch ein Schauer runter, der aber nach und nach nachlässt. Später wird es dann öfter trocken und zwischendurch auch mal klar. Vereinzelt kann sich Nebel bilden. Die Temperaturen sinken in der Nacht auf 15 bis 8 Grad. Morgen wird es im Norden immer wieder nass, sonst meist trocken bei maximal 26 Grad.
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1: Im Studio ist Alina Wolf. Das Bundeskabinett hat am Mittwoch die von der Regierung geplante Einkommenssteuerreform auf den Weg gebracht. Das Entlastungsvolumen beträgt nach den Worten von Finanzminister Lars Klingbeil, SPD, rund 10 Milliarden Euro. Der Schwerpunkt liege bei der Entlastung kleiner und mittlerer Einkommen sowie von Familien. Wir sorgen dafür, dass am Ende des Monats etwas mehr zum Leben übrig bleibt, betonte er. Zur Gegenfinanzierung soll vor allem eine Erhöhung der Reichensteuer beitragen. Drei Thüringer BSW-Abgeordnete verlassen Partei und Fraktion. Das gab die Fraktionschefin Sigrid Hupach im Landtag bekannt. Mit den Austritten von Stefan Wogerwar, Dirk Hoffmeister und Roberto Kobelt schrumpft die Fraktion der mitregierenden Partei von 15 auf 12 Mitglieder. Die regierende Bromberg-Koalition ist damit noch stärker auf Stimmen der Linken angewiesen. Die Ausgetretenen wollen eine Gruppe im Landtag bilden und haben zudem eine neue Partei gegründet. Beide sollen DSZ, Deine Stimme zählt, heißen. Nach einer nächtlichen Explosion in Augsburg hat sich ein später im Hauptbahnhof gefundener verdächtiger Gegenstand als harmlos herausgestellt. Der zeitweise gesperrte Bahnhof wurde daraufhin wieder freigegeben, sagte ein Sprecher der Augsburger Polizei. Die Explosion habe sich in der Bahnhofsstraße nahe des Eingangs zum Bahnhof ereignet. Mindestens zwei Menschen wurden durch Knalltraumata leicht verletzt, hieß es. Auch Fensterscheiben seien beschädigt worden. Mit einem neuen Kita-Gesetz plant Familienministerin Karin Prien, CDU, weitreichende Veränderungen für Eltern und Kinder. Jedes Kind in Deutschland wird künftig spätestens im Alter von 4 Jahren auf seinen Sprach- und Entwicklungsstand diagnostiziert, sagte Prien. Auf dieser Grundlage sollen die Jungen und Mädchen bei Bedarf gefördert werden, bevor sie in die Schule kommen. Eine Förderung im Kindergartenalter sei ein Gamechanger. Man schaue, was kann ein Kind schon und was sollte es an Kompetenzen noch erwerben.
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2: Heute fällt vom Nordseeumfeld bis nach Schleswig-Holstein und später auch im Nordwesten zeitweise schauerartiger Regen. Vereinzelt sind kurze Gewitter möglich, während es sonst bei einem Mix aus Sonne und Wolken meist trocken bleibt. Die Temperaturen erreichen 19 bis 24 Grad, im Süden 21 bis 28 Grad. An den Küsten weht ein frischer und teils böiger West- bis Südwestwind. Am Donnerstag bleibt es nördlich einer Linie von der Eifel über Nordhessen bis zum Erzgebirge meist stark bewölkt und zeitweise regnerisch. Rund um Nord- und Ostsee sind auch einzelne Gewitter möglich, während es im Süden heiter bis sonnig und trocken bleibt. Die Höchstwerte liegen im Norden bei 19 bis 23 Grad, im Süden bei 24 bis 29 Grad. Dazu wird es im Norden deutlich windiger.
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1: Im Studio ist Alina Wolf. Das Bundeskabinett hat am Mittwoch die von der Regierung geplante Einkommenssteuerreform auf den Weg gebracht. Das Entlastungsvolumen beträgt nach den Worten von Finanzminister Lars Klingbeil, SPD, rund 10 Milliarden Euro. Der Schwerpunkt liege bei der Entlastung kleiner und mittlerer Einkommen sowie von Familien. Wir sorgen dafür, dass am Ende des Monats etwas mehr zum Leben übrig bleibt, betonte er. Zur Gegenfinanzierung soll vor allem eine Erhöhung der Reichensteuer beitragen. Drei Thüringer BSW-Abgeordnete verlassen Partei und Fraktion. Das gab die Fraktionschefin Sigrid Hupach im Landtag bekannt. Mit den Austritten von Stefan Wogawar, Dirk Hoffmeister und Roberto Kobelt schrumpft die Fraktion der mitregierenden Partei von 15 auf 12 Mitglieder. Die regierende Bromberg-Koalition ist damit noch stärker auf Stimmen der Linken angewiesen. Die Ausgetretenen wollen eine Gruppe im Landtag bilden und haben zudem eine neue Partei gegründet. Beide sollen DSZ, Deine Stimme zählt, heißen. Nach einer nächtlichen Explosion in Augsburg hat sich ein später im Hauptbahnhof gefundener verdächtiger Gegenstand als harmlos herausgestellt. Der zeitweise gesperrte Bahnhof wurde daraufhin wieder freigegeben, sagte ein Sprecher der Augsburger Polizei. Die Explosion habe sich in der Bahnhofsstraße nahe des Eingangs zum Bahnhof ereignet. Mindestens zwei Menschen wurden durch Knalltraumata leicht verletzt, hieß es. Auch Fensterscheiben seien beschädigt worden.
2: Mit einem neuen Kita-Gesetz plant Familienministerin Karin Prien, CDU, weitreichende Veränderungen für Eltern und Kinder. Jedes Kind in Deutschland wird künftig spätestens im Alter von 4 Jahren auf seinen Sprach- und Entwicklungsstand diagnostiziert, sagte Prien. Auf dieser Grundlage sollen die Jungen und Mädchen bei Bedarf gefördert werden, bevor sie in die Schule kommen. Eine Förderung im Kindergartenalter sei ein Gamechanger. Man schaue, was kann ein Kind schon und was sollte es an Kompetenzen noch erwerben.
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3: Heute fällt vom Nordseeumfeld bis nach Schleswig-Holstein und später auch im Nordwesten zeitweise schauerartiger Regen. Vereinzelt sind kurze Gewitter möglich, während es sonst bei einem Mix aus Sonne und Wolken meist trocken bleibt. Die Temperaturen erreichen 19 bis 24 Grad, im Süden 21 bis 28 Grad. An den Küsten weht ein frischer und teils böiger West- bis Südwestwind. Am Donnerstag bleibt es nördlich einer Linie von der Eifel über Nordhessen bis zum Erzgebirge meist stark bewölkt und zeitweise regnerisch. Rund um Nord- und Ostsee sind auch einzelne Gewitter möglich, während es im Süden heiter bis sonnig und trocken bleibt. Die Höchstwerte liegen im Norden bei 19 bis 23 Grad, im Süden bei 24 bis 29 Grad. Dazu wird es im Norden deutlich windiger.
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1: Im Studio ist Alina Wolf. Das Bundeskabinett hat am Mittwoch die von der Regierung geplante Einkommenssteuerreform auf den Weg gebracht. Das Entlastungsvolumen beträgt nach den Worten von Finanzminister Lars Klingbeil, SPD, rund 10 Milliarden Euro. Der Schwerpunkt liege bei der Entlastung kleiner und mittlerer Einkommen sowie von Familien. Wir sorgen dafür, dass am Ende des Monats etwas mehr zum Leben übrig bleibt, betonte er. Zur Gegenfinanzierung soll vor allem eine Erhöhung der Reichensteuer beitragen. Drei Thüringer BSW-Abgeordnete verlassen Partei und Fraktion. Das gab die Fraktionschefin Sigrid Hupach im Landtag bekannt. Mit den Austritten von Stefan Wogawa, Dirk Hoffmeister und Roberto Kobelt schrumpft die Fraktion der mitregierenden Partei von 15 auf 12 Mitglieder. Die regierende Bromberg-Koalition ist damit noch stärker auf Stimmen der Linken angewiesen. Die Ausgetretenen wollen eine Gruppe im Landtag bilden und haben zudem eine neue Partei gegründet. Beide sollen DSZ, Deine Stimme zählt, heißen. Nach einer nächtlichen Explosion in Augsburg hat sich ein später im Hauptbahnhof gefundener verdächtiger Gegenstand als harmlos herausgestellt. Der zeitweise gesperrte Bahnhof wurde daraufhin wieder freigegeben, sagte ein Sprecher der Augsburger Polizei. Die Explosion habe sich in der Bahnhofsstraße nahe des Eingangs zum Bahnhof ereignet. Mindestens zwei Menschen wurden durch Knalltraumata leicht verletzt, hieß es. Auch Fensterscheiben seien beschädigt worden. Mit einem neuen Kita-Gesetz plant Familienministerin Karin Prien, CDU, weitreichende Veränderungen für Eltern und Kinder. Jedes Kind in Deutschland wird künftig spätestens im Alter von 4 Jahren auf seinen Sprach- und Entwicklungsstand diagnostiziert, sagte Prien. Auf dieser Grundlage sollen die Jungen und Mädchen bei Bedarf gefördert werden, bevor sie in die Schule kommen. Eine Förderung im Kindergartenalter sei ein Gamechanger. Man schaue, was kann ein Kind schon und was sollte es an Kompetenzen noch erwerben.
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2: Heute fällt vom Nordseeumfeld bis nach Schleswig-Holstein und später auch im Nordwesten zeitweise schauerartiger Regen. Vereinzelt sind kurze Gewitter möglich, während es sonst bei einem Mix aus Sonne und Wolken meist trocken bleibt. Die Temperaturen erreichen 19 bis 24 Grad, im Süden 21 bis 28 Grad. An den Küsten weht ein frischer und teils böiger West- bis Südwestwind. Am Donnerstag bleibt es nördlich einer Linie von der Eifel über Nordhessen bis zum Erzgebirge meist stark bewölkt und zeitweise regnerisch. Rund um Nord- und Ostsee sind auch einzelne Gewitter möglich, während es im Süden heiter bis sonnig und trocken bleibt. Die Höchstwerte liegen im Norden bei 19 bis 23 Grad, im Süden bei 24 bis 29 Grad. Dazu wird es im Norden deutlich windiger.
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1: Im Studio ist Alina Wolf. Das Bundeskabinett hat am Mittwoch die von der Regierung geplante Einkommenssteuerreform auf den Weg gebracht. Das Entlastungsvolumen beträgt nach den Worten von Finanzminister Lars Klingbeil, SPD, rund 10 Milliarden Euro. Der Schwerpunkt liege bei der Entlastung kleiner und mittlerer Einkommen sowie von Familien. Wir sorgen dafür, dass am Ende des Monats etwas mehr zum Leben übrig bleibt, betonte er. Zur Gegenfinanzierung soll vor allem eine Erhöhung der Reichensteuer beitragen. Drei Thüringer BSW-Abgeordnete verlassen Partei und Fraktion. Das gab die Fraktionschefin Sigrid Hupach im Landtag bekannt. Mit den Austritten von Stefan Wogawa, Dirk Hoffmeister und Roberto Kobelt schrumpft die Fraktion der mitregierenden Partei von 15 auf 12 Mitglieder. Die regierende Bromberg-Koalition ist damit noch stärker auf Stimmen der Linken angewiesen. Die Ausgetretenen wollen eine Gruppe im Landtag bilden und haben zudem eine neue Partei gegründet. Beide sollen DSZ, Deine Stimme zählt, heißen. Nach einer nächtlichen Explosion in Augsburg hat sich ein später im Hauptbahnhof gefundener verdächtiger Gegenstand als harmlos herausgestellt. Der zeitweise gesperrte Bahnhof wurde daraufhin wieder freigegeben, sagte ein Sprecher der Augsburger Polizei. Die Explosion habe sich in der Bahnhofsstraße nahe des Eingangs zum Bahnhof ereignet. Mindestens zwei Menschen wurden durch Knalltraumata leicht verletzt, hieß es. Auch Fensterscheiben seien beschädigt worden.
2: Mit einem neuen Kita-Gesetz plant Familienministerin Karin Prien, CDU, weitreichende Veränderungen für Eltern und Kinder. Jedes Kind in Deutschland wird künftig spätestens im Alter von 4 Jahren auf seinen Sprach- und Entwicklungsstand diagnostiziert, sagte Prien. Auf dieser Grundlage sollen die Jungen und Mädchen bei Bedarf gefördert werden, bevor sie in die Schule kommen. Eine Förderung im Kindergartenalter sei ein Gamechanger. Man schaue, was kann ein Kind schon und was sollte es an Kompetenzen noch erwerben.
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3: Heute fällt vom Nordseeumfeld bis nach Schleswig-Holstein und später auch im Nordwesten zeitweise schauerartiger Regen. Vereinzelt sind kurze Gewitter möglich, während es sonst bei einem Mix aus Sonne und Wolken meist trocken bleibt. Die Temperaturen erreichen 19 bis 24 Grad, im Süden 21 bis 28 Grad. An den Küsten weht ein frischer und teils böiger West- bis Südwestwind. Am Donnerstag bleibt es nördlich einer Linie von der Eifel über Nordhessen bis zum Erzgebirge meist stark bewölkt und zeitweise regnerisch. Rund um Nord- und Ostsee sind auch einzelne Gewitter möglich, während es im Süden heiter bis sonnig und trocken bleibt. Die Höchstwerte liegen im Norden bei 19 bis 23 Grad, im Süden bei 24 bis 29 Grad. Dazu wird es im Norden deutlich windiger.
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0: Hallo und willkommen aus dem Soundtrack-Studio in Köln zu einem neuen Soundtrack Extra. Das sagt Ihnen und euch Ihr Robert Rosbach. Dieses Soundtrack Extra steht unter dem Motto One Hit Wonders. Genau, wir spielen in den nächsten 2 Stunden Titel von Künstlern und Gruppen, die im Laufe ihrer Karriere nur einen Hit landen konnten. In der ersten Stunde spielen wir One Hit Wonders der 1960er und 70er Jahre und in der zweiten Stunde dann One Hit Wonders der 1980er und 90er Jahre. Dann schauen wir mal, welche Künstler in der ersten Stunde auf unserer Playlist stehen. Wir finden da Namen wie Zagger and Evans, Steam, The Crazy World of Arthur Brown, David Dundas, Keith West, Long Tall Ernie and the Shakers, First Class und viele andere. Und ich sage wie immer nur eins, gute Unterhaltung.
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0: Dann beginnen wir das Programm mit einem One-Hit-Wonder aus dem Jahre 1967. Die Band hieß John Fred and his Playboy Band und die hatten nur diesen einen Hit. Der war aber ein Nummer-1-Hit in vielen Ländern, unter anderem in der Bundesrepublik. Hier ist Judy in Disguise with Glasses und der klingt so.
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Ein One-Hit-One aus dem Jahre 1967 aus den USA, John Fred and his Playboy Band und Judy in Disguise with Glasses. Fußball, Stadien, Hymnen in den 2000er Jahren sind Titel wie Major Tom völlig losgelöst von Peter Schilling. Aber Ende der 60er Jahre klang das noch ganz anders in den Stadien. Hier ist die Stadienhymne 1969, Steam und Na Na, Hey Hey, Kiss Him Goodbye.

0: die Fußballstadienhymne des Jahres 1969 aus den USA. Ein One-Hit-Wonder, Steam und na-na-na, hey-hey, kiss him goodbye.
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0: Und dieses Soundtrack extra heißt Soundtrack One-Hit-Wonders der Jahre 1960 bis 1999. Jetzt ein weiteres One-Hit-Wonder aus dem Jahre 1969. Und das war der Skandalhit des Jahres. Der Titel wurde auf vielen Radiostationen nicht gespielt. Hier sind Jane Birkin und Serge Gainsbourg. Und ihr Titel natürlich ein One-Hit-Wonder. Je t'aime, one au plus.

Das war Musik von der britischen Psychedelic Rock Band The Crazy World of Arthur Brown, kreiert um Arthur Brown. Und das war auch ihr einziger kommerzieller Hit 1968, ein Hit Nummer 3 in Deutschland, Fire. Jetzt kommen wir zu Musik von Barry McGuire. Sein Titel Eve of Destruction, zu Deutsch Vorabend des Weltunterganges, ist sein größter Hit aus dem Jahre 1965. Ein Protestsong gegen den Krieg. Er hatte viel Radioboykott, wurde aber trotzdem ein Hit Nummer 1 in den USA. Hier ist Barry McGuire und Eve of Destruction.

Der einzige Million-Seller von Barry Maguire. 1965 Nummer 1 in den USA. Eve of Destruction.

dieser Titel in the year 2525 wird gelegentlich auch Exordium Terminus genannt. Er wurde 1969 vom US-Duo Sager and Evans veröffentlicht. Dieser apokalyptische Folk-Rock-Song über die Beziehung des Menschen zur Erde und zur Technik war ein Million-Seller, aber nur ein One-Hit-Wonder für Sager and Evans. In unseren One-Hit-Wonders der 60er Jahre haben wir hier einen Auszug aus einer nicht veröffentlichten Teenager-Oper. Excerpt from a Teenage Opera war 1967 ein Hit für Keith West.

Dieser Titel, Excerpt from a Teenage Opera, ist auch bekannt unter dem Titel Rosa Jack. Ein One-Hit-Wonder, 1967 für Keith West. Hier ist noch ein letztes One-Hit-Wonder aus den 60er Jahren. Hier ist die Hymne der Flower-Power-Bewegung der 60er Jahre, Scott McKenzie und San Francisco. Yeah.

0: San Francisco. Be sure to wear some flowers in your hair. 1967, der einzige Welthit für Scott McKenzie.
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0: Hallo nochmal zu unserem heutigen Soundtrack Extra. One Hit Wonders, der 1960er bis 90er Jahre. Wir kommen jetzt in die 70er Jahre. 1974, ihr einziger Hit. Hier sind First Class und Beach Baby.

First Class und ihr Hit Beach Baby 1974. Und im Text geht es nicht um eine Sommerliebe, sondern um die zerbrochene Freundschaft zweier Highschool-Studenten im Los Angeles der 50er Jahre. Jetzt kommen wir zu Lord David Paul Nicholas Dundas, geboren am 2. Juni 1945 in Oxford in England. Er ist ein britischer Komponist, Popmusiker, Sänger und Schauspieler. David Dundas wurde als zweiter Sohn von Lawrence Dundas, dritte Marquis of Zetland, geboren. Als Sohn eines Marquis führt man seit 1961 die Höflichkeitsanrede Lord. Seinen größten Hit verdankt er einer Jeans-Werbung im Fernsehen. Hier ist David Dundas und...

0: David Dundas hatte im Laufe seiner Karriere zwar noch einige kleinere Hits, aber das war sein größter Hit, ein Welthit 1976. David und Gene Son.
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0: Das war Musik von der niederländischen Rock'n'Roll-Band Long Tall Early and the Shakers aus Arnhem. Ihren größten Hit hatten sie 1977 mit diesem Rock'n'Roll-Medley Do You Remember? Flashback.
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1: This is Promises von California.
0: Und hier ist ihr größter und einziger Hit aus dem Jahre 1978, Baby, It's You. Hey.

0: Das ist der englische Rockgitarrist Chris Spedding. Der hat bei vielen Studioarbeiten mitgewirkt für namhafte Künstler wie Roxy Music, Elton John oder auch Marian Faithfull. 1975 hatte er diesen Solo-Hit Motorbiking. Jetzt gibt es Caribbean Feeling bei einem Sommerhit aus dem Jahre 1975. Eine Hit Nummer 1 im UK, eine Nummer 8 erreichte der Titel in der Bundesrepublik. Typically tropical, wir erinnern an Barbados.
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0: Das Original 1975, die Band Typically Tropical, ein Nummer 1 Hit Barbados. Ein Remake gab es davon im Jahre 1999 von den Venga Boys. Und da hieß es dann, we are going to Ibiza.
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0: Wir spielen heute die One-Hit-Wonders der 1960er bis 1990er Jahre. Und jetzt dein letztes One-Hit-Wonder aus dem Jahre 1974. Hier ist Sunny, ihr einziger Hit. Hier ist Doctor's Orders.
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In den USA war Doctor's Orders ein Hit für Carol Douglas. In Europa für die Britin Sunny. Doctor's Orders war Sunnys einziger Hit 1974.

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Wir sind am Ende der ersten Stunde unseres heutigen Soundtrack-Extras. One-Hit-Wonders der 1960er bis 90er Jahre. In ein paar Minuten sind wir zurück und dann geht es um One-Hit-Wonders der 1980er und 90er Jahre. Bis gleich.

Und damit hallo und willkommen zur zweiten Stunde unseres heutigen Soundtrack-Extras Soundtrack One-Hit Wonders. In dieser Stunde spielen wir One-Hit Wonders der 1980er und 90er Jahre. Auf der Playlist stehen jetzt Künstler wie Champagne, Quarterflash, Meredith Brooks, die New Radicals, Taco, Matthew Wilder und viele andere. Tja, und ich sage weiterhin gute Unterhaltung. Robert Rosbach. Dann beginnen wir mal die One-Hit-Wonders der 80er Jahre mit diesem Titel aus der Kategorie Italo-Disco-Music. Veröffentlicht wurde der Titel im April 1985, wurde dann ein Sommerhit, ein Euro-Hit und auch ein Hit in den USA. Nummer 13, höchste Platzierung für diesen Titel in den Billboard Hot 100. Hier kommt er, das One-Hit-Wonder, Baltimora, der Tarzan-Boy.

einer der größten Hits des Jahres 1985. Das One-Hit-Wonder von Baltimora, der Tarzan-Boy. Hier ist der einzige Hit der US-Rockband Quarterflash. Geschrieben von ihrem Gitarristen Marv Ross, blieb es ihr einziger großer Hit 1981. Hier ist Hammer.

0: eine der großen Rockhymnen der 80er Jahre von Quarterflash. Ihr One-Hit-Wonder, Harden My Heart.
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0: Wir spielen heute die One-Hit-Wonders aus 4 Jahrzehnten. Matthew Wilder heißt eigentlich Matthew Weiner. 1953 in New York geboren. Sein größter Hit 1954.

Obwohl Matthew Wilder nie mehr einen so großen Hit landen konnte wie Break My Strike, blieb er der Musikszene treu. Er wurde ein riesig großer, erfolgreicher Songwriter und hat Hits unter anderem geschrieben für No Doubt oder auch Christina Aguilera. Am Valentinstag 1981 wurde dieser Titel veröffentlicht. Es blieb der einzig große Hit für die R&B-Formation Champagne. How about us?

0: Eine Wunderung des Jahr 1981. Der Rhythm and Blues Hit des Jahres. Champagne, ein Welthit. How about us?
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0: Taco Ockersey wurde 1955 in Indonesien geboren, lebt aber jetzt in den Niederlanden. Hier ist sein größter Hit. 1982, Taco, Putting on the Ritz.

einer der angesagtesten Tanzhits des Jahres 1986. Aus den USA, Stacy Q hieß die Dame, ihr einziger Hit Two of Hearts. Der Kinoblockbuster des Jahres 1986 hieß Top Gun mit Tom Cruise. Die Filmmusik, das Liebesthema aus Top Gun, kam von der kalifornischen Band Berlin. Hier ist ihr Mega-Hit Take My Breath Away.

Der Titel Take My Breath Away wurde übrigens vom Tiroler Giorgio Moroder geschrieben und der erhielt 1987 sowohl einen Oscar als auch einen Golden Globe in der Kategorie Bester Song des Jahres. 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Wir haben ein letztes One-Hit-Wonder aus den 80er Jahren. Musik aus Kanada diesmal. Die junge Dame hieß Alana Miles. Ihr Titel Black Velvet, zu Deutsch Schwarzer Samt, war ihr größter Hit. Und das war ihr Hit 1989.

0: Musik von Alana Miles. Die kam aus Kanada. Und ihr Hit 1989. Ihr einziger Hit, Black Velvet.
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0: Und willkommen zurück zu den letzten 30 Minuten des heutigen Soundtrack Extras One Hit Wonders aus 4 Jahrzehnten. In den letzten 30 Minuten gibt es die One Hit Wonders der 90er Jahre. Die New Radicals waren eine US-amerikanische Rockband um ihren Frontmann Greg Alexander. Hier ist ihr größter Hit 1999, You Get What You Give.

Der Soundtrack spielt One Hit Wonders aus vier Jahrzehnten. Das war 1999. New Radicals, You Get What You Give. 1997 war das der einzige Rockhit für Meredith Brooks. Hier ist Bitch.

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1: Und in unseren One-Hit-Wonders geht's jetzt ins Jahr 1996. Hier ist eine Band aus Neuseeland. Ein Welthit für OMC und ihr Titel How Bizarre.

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Die US-amerikanische Indie-Pop-Band Sixpence None the Richer gründete sich zwar bereits 1992, ihren Welthit landeten sie aber erst 1998. Hier ist Kiss Me.

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1: Und das heißt heute One Hit Wonders aus 4 Jahrzehnten. Wir sind mitten in den 90er Jahren. Crush, das heißt so viel wie Schwärmerei. Und das war der einzige Großhit für Jennifer Page. Hier ist Crush.

0: Der einzige Hit für Teenie-Star Jennifer Page. 1998, Crush.
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0: Wir gehen jetzt zurück, exakt ins Jahr 1990. Ein absoluter Tanzklassiker kommt hier. Delight von Groove is in the Heart.

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1: Studio ist Alina Wolf. Nach dem tödlichen Raketeneinschlag auf eine Hochzeitsfeier in Iran hat das Außenministerium in Teheran den USA Kriegsverbrechen vorgeworfen. Außenamtssprecher Ismail Baghai bezeichnete den Angriff an der iranischen Südküste auf X als verzweifelten Versuch der USA, ihr Scheitern im Krieg zu verbergen. Er teilte ein Video, das den Ort des Angriffs zeigen soll. Bereits in der Nacht hatte Irans Außenministerium eine entschlossene Reaktion auf die Bombardierung in Kuhestag nahe der Küstenstadt Sirik angedroht. Obwohl Glasfaser-Internet an immer mehr Haushalten in Deutschland liegt, lassen die meisten die Chance auf besonders schnelles und stabiles Internet ungenutzt. Wie aus einer Analyse des Beratungsunternehmens IW Consult im Auftrag des Breitbandverbandes BREKO hervorgeht, lag die Aufnahmerate im Juni nur bei 27,5% und damit etwa gleich hoch wie ein Jahr zuvor. An 28,7 Millionen Haushalten und Unternehmen lag demnach Glasfaser in der Straße. Davon hatten aber nur 7,9 Millionen Glasfaser bei sich aktiviert. Das russische Außenministerium hat den Geschäftsträger der deutschen Botschaft in Moskau einbestellt, um gegen Berlins Sanktionen nach dem Fund einer Sprengstoffdrohne auf dem Flughafen Halle-Leipzig zu protestieren. Die Einbestellung sei wegen der antirussischen Handlungen und der Äußerungen der deutschen Führung erfolgt, teilte das Ministerium mit.

0: Der neue Botschafter Clemens von Götze ist demnach nicht in der Stadt. Russland bestreitet, etwas mit der Drohne auf dem Flughafen zu tun zu haben. Der ukrainische Präsident Volodymyr Selenskyj hat Bundeskanzler Friedrich Merz, CDU, für die deutschen Sanktionen gegen Russland nach dem Fund einer Drohne mit Sprengstoff auf dem Flughafen Halle-Leipzig gelobt. Dies ist eine weitere Eskalation seitens Russlands und es ist wichtig, dass Deutschland darauf reagiert hat, teilte Selenskyj in den sozialen Netzwerken mit. Merz habe ihn bei einem Gespräch über die Strafmaßnahmen informiert. Zugleich bot auch er Deutschland Kiews Hilfe bei der Drohnenabwehr an.
1: 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Und jetzt das Wetter bei uns.
2: Im Norden und Nordwesten bleibt es wechselhaft, mit schauerartigem Regen und einzelnen kurzen Gewittern, während es sonst bei einem Mix aus Sonne und Wolken meist trocken bleibt. Die Temperaturen liegen zwischen 19 und 24 Grad, im Süden zwischen 21 und 28 Grad. An den Küsten weht ein frischer und teils böiger West- bis Südwestwind. Am Donnerstag bleibt es nördlich einer Linie von der Eifel über Nordhessen bis zum Erzgebirge meist stark bewölkt und zeitweise regnerisch. Rund um Nord- und Ostsee sind auch einzelne kräftige Gewitter möglich, während es im Süden heiter bis sonnig und trocken bleibt. Die Höchstwerte liegen im Norden bei 19 bis 23 Grad, im Süden bei 24 bis 29 Grad. Dazu wird es im Norden deutlich windiger.
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1: Studio ist Alina Wolf. Nach dem tödlichen Raketeneinschlag auf eine Hochzeitsfeier in Iran hat das Außenministerium in Teheran den USA Kriegsverbrechen vorgeworfen. Außenamtssprecher Ismail Baghai bezeichnete den Angriff an der iranischen Südküste auf X als verzweifelten Versuch der USA, ihr Scheitern im Krieg zu verbergen. Er teilte ein Video, das den Ort des Angriffs zeigen soll. Bereits in der Nacht hatte Irans Außenministerium eine entschlossene Reaktion auf die Bombardierung in Kuhestag nahe der Küstenstadt Sirik angedroht. Obwohl Glasfaser-Internet an immer mehr Haushalten in Deutschland liegt, lassen die meisten die Chance auf besonders schnelles und stabiles Internet ungenutzt. Wie aus einer Analyse des Beratungsunternehmens IW Consult im Auftrag des Breitbandverbandes BREKO hervorgeht, lag die Aufnahmerate im Juni nur bei 27,5% und damit etwa gleich hoch wie ein Jahr zuvor. An 28,7 Millionen Haushalten und Unternehmen lag demnach Glasfaser in der Straße. Davon hatten aber nur 7,9 Millionen Glasfaser bei sich aktiviert. Das russische Außenministerium hat den Geschäftsträger der deutschen Botschaft in Moskau einbestellt, um gegen Berlins Sanktionen nach dem Fund einer Sprengstoffdrohne auf dem Flughafen Halle-Leipzig zu protestieren. Die Einbestellung sei wegen der antirussischen Handlungen und der Äußerungen der deutschen Führung erfolgt, teilte das Ministerium mit. Der neue Botschafter Clemens von Götze ist demnach nicht in der Stadt. Russland bestreitet, etwas mit der Drohne auf dem Flughafen zu tun zu haben. Der ukrainische Präsident Volodymyr Zelensky hat

0: Bundeskanzler Friedrich Merz, CDU, für die deutschen Sanktionen gegen Russland nach dem Fund einer Drohne mit Sprengstoff auf dem Flughafen Halle-Leipzig gelobt. Dies ist eine weitere Eskalation seitens Russlands und es ist wichtig, dass Deutschland darauf reagiert hat, teilte Selenskyj in den sozialen Netzwerken mit. Merz habe ihn bei einem Gespräch über die Strafmaßnahmen informiert. Zugleich bot auch er Deutschland Kiews Hilfe bei der Drohnenabwehr an.
1: 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Und jetzt das Wetter bei uns.
2: Im Norden und Nordwesten bleibt es wechselhaft, mit schauerartigem Regen und einzelnen kurzen Gewittern, während es sonst bei einem Mix aus Sonne und Wolken meist trocken bleibt. Die Temperaturen liegen zwischen 19 und 24 Grad, im Süden zwischen 21 und 28 Grad. An den Küsten weht ein frischer und teils böiger West- bis Südwestwind. Am Donnerstag bleibt es nördlich einer Linie von der Eifel über Nordhessen bis zum Erzgebirge meist stark bewölkt und zeitweise regnerisch. Rund um Nord- und Ostsee sind auch einzelne kräftige Gewitter möglich, während es im Süden heiter bis sonnig und trocken bleibt. Die Höchstwerte liegen im Norden bei 19 bis 23 Grad, im Süden bei 24 bis 29 Grad. Dazu wird es im Norden deutlich windiger.
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da ist sie wieder, eure Pandora, Mittwochabends, kurz nach 20 Uhr. Danke für die Nachrichten und danke auch für unseren Polarbär für seine super Sendung, super Übergabe wie immer. Jo, ich begrüße natürlich meine lauter Zuhörer im HG, ja, wo immer ihr mich auch hört. Ich wünsche euch einen wunderschönen guten Abend. Ja, was habe ich mitgebracht? Natürlich Musik, wie immer. Vom jeden etwas, teilweise längere Titel, teilweise Duets, je nachdem. Ja, ganz einfach, lasst euch überraschen.

So, der nächste Titel ist ein Duett zwischen Charming Horses featuring Grace Grundy. Ja, der Titel Higher Love.

haben sich gleich drei zusammengetan. Der Martin Solveig, Anse Kataras und die Kylie kommt auch noch dazu. Hey now!

ganz leise Töne von der Gruppe Hot Club. Something stupid. Aber wartet nur ab. Sie werden doch lauter, die Töne.

da haben sich zwei Große zusammengetan. Kygo featuring Ella Henderson, Here For You.

Ja, der Titel ist natürlich auch bekannt. Aber, der Sänger, Alexandro, stimmt dieses Mal

Tja, langsam geht meine Sendung zu Ende. 3 Lieder habe ich noch für euch. Das nächste ist Cyndi Lauper mit I Drove All Night.

Manche Interpreten haben super Namen. Der nächste ist so einer. Bon Ton Ton. I lie and I

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